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0: Und Mädchen nach bis zu 30 Grad Krämer haut. 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
2: Gute Morgen. Wir haben ein Auto im Pan auf der 13 in Richtung Schengen, heißt Schöffling. Es steht aber auf der Pannenspur an 100 nicht am Trafik. Ich schaue dir also auf der 6 in Richtung Erl zwischen Mama an der Erde Kapellen. Die Überholspur ausgesperrt, heute also aufpassen. Und zog die Lolling auf der 4 in Richtung Asch aus bis auf Vorderes gesperrt.
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1: Entweder Prävisionen nach, wie immer präsentiert vom Meteolux, aktuell gehen 14 Grad um Findel gemoß bis zu 30 Krämer der Haut, um Himmel sie bis an der Freie noch mittig nach ein paar Wolken zu gesehen. 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

0: Temperaturen op bis zu 30 Grad, dat de Moie nach bei e puer Wolleken de no just noch mat Sonn a bloem Himmel. 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
1: Und für die Prävisionen nach, wir haben aktuell 15 Grad um Findel die Kinderhaut bis zu 30. 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
1: 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Und für darüber zu schwätzen, begrüßen ich einen von den Gründungsmembern von der Lützebäuer ASBL hier bei mir im Studio, den Arne de Waal. Guten Morgen.
4: Guten Morgen.
1: Ja, einigen unseren Zuhörern ist Ask for Angela vielleicht ein Begriff, vielen vermutlich nicht. Wie würden Sie Ihnen das Konzept denn erklären? Worum geht es dabei?
4: Es ist ein einfaches Sicherheitskonzept, wo man um Hilfe kann fragen. Es ist ein simples, einfacher Sentence, wo man kann sagen, ich brauche Hilfe, ohne ein schweres Erklärung zu machen.
1: Wie würde denn so eine Situation konkret ablaufen? Also es geht darum, vor allem in Restaurants oder Bars zum Beispiel Hilfe zu suchen beim Personal.
4: Ja, so wenn jemand ein Problem hat, sie fühlen sich unsicher oder belastet, dann kann man nach dem Mitarbeiter gehen und sagt man nur, ich brauche Angela oder arbeitet Angela heute. Und dann weiß die Mitarbeiter, okay, diese Person hat ein Problem. Die nimmt sich an der Seite nach einem Sicherheitsraum oder ein Platz, wo es ein bisschen ruhiger ist. Und fragt dann, was brauchen Sie und wie kann ich Sie helfen? Und dann probieren Sie, Sie zu helfen.
1: Das Konzept kommt ursprünglich aus England, wurde dort im letzten Jahrzehnt von einer Frau namens Hayley Crawford entwickelt.
4: Ja, korrekt.
1: Ja, warum sollten Frauen oder auch Männer, die sich bedroht fühlen, denn nach Angela fragen? Gibt es für diese Angela ein konkretes Vorbild?
4: Entschuldigung, was meinen Sie?
1: Ja, warum der Name Angela?
4: Also warum der Name Angela? So Angela war eigentlich ein Freund von Hayley Crawford und sie war getötet bei ihrem Mann über ein Argument, über welches Farben am Mauer zu machen.
1: Das heißt, ja, es gab einen Streit bei Renovierungsarbeiten
4: ja.
1: Und sie wurde dabei tödlich von ihrem Ehemann verletzt.
4: Mhm.
1: Worin besteht jetzt genau Ihre Aufgabe als Vereinigung in dieser Initiative?
4: So, wir haben verstehen, dass es schwer ist für die Bar, Restaurants und so, um extra Zeit zu machen, etwas zu organisieren für die Sicherheit. Und es gibt in vielen Ländern, vielen Staaten in der Welt kleine Initiativen von der Stadt, aber es gibt nicht etwas global, und sicher nicht in Luxemburg gibt es nicht etwas. Und wir probieren es so einfach wie möglich zu machen für die Bar, Restaurants und so, um es zu implementieren. Und auch, um es bekannt zu machen in Luxemburg, dass man es erkennen kann, hier ist es ein Angela-Venue, so ich weiß, was ich erwarten kann.
1: Das heißt, Sie trainieren auch das Personal von den Lokalen, die mitmachen?
4: Ja, richtig.
1: Wie genau sieht dieses Training-Ding aus?
4: So, es ist ein Training online von 15 bis 30 Minuten. Es ist sehr einfach, es ist abgeteilt Hauptteile von 1 bis 2 Minuten.
1: Mhm.
4: So, wenn man arbeitet, kann man am ruhigen Moment schneller es gucken oder lesen. Und wir probieren es so einfach wie möglich zu machen.
1: Mhm. Wenn jetzt eine Bar, ein Lokal, eine Gaststätte Interesse hat, mitzumachen, dann kann sie sich bei Ihnen melden. Wie muss man das machen?
4: Sie können das auf unserer Website machen, askforangela.lu. Und da gibt es eine Registrierung und dann bekommen Sie alle Informationen automatisch.
1: Ja, Organisatoren von größeren Events oder sogar Festivals können übrigens auch mitmachen. Da ist das dann wahrscheinlich aber etwas komplizierter durchzusetzen. Also da sind ja auch dementsprechend viel mehr Leute und viel mehr Personal.
4: Ja, das ist anders dann die Bar und Restaurant. Aber wir haben auch ein Training dafür. Es gibt vielmals Volunteers, die da arbeiten. Und dann besprechen wir mit das Evenement, wo sind die Sicherheitsräume und wo werden wir die Plakaten aufhängen und wie werden wir sicher machen, dass jede Kunde es versteht, dass es da ist und dass auch die Volunteers getrennt sein, geschult.
1: Mhm. Ja, einige Lokale haben sich schon gemeldet. Die genaue Liste wird heute Abend beim offiziellen Launch von Ask for Angela veröffentlicht. Wie groß war denn die Resonanz bis jetzt? Also wie viele Lokale stehen schon drauf?
4: Auf dem Moment haben wir 12 oder 13 Lokalen und es gibt noch 2, die im Training sein.
1: Das heißt, die Resonanz war schon recht groß. Ja, dann heute Abend wird das dann offiziell präsentiert. 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Vielen Dank für das Gespräch.
4: Vielen Dank.

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1: Anomen nach Meteo aktuell hummer 18 Grad um Findel, die um Findel gemoos ginn, eis erwart eng ganz sonnech a virun allem nees warm Woch. 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
4: 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Die Wolken werden sich ganz verzeihen und geht mehr warm. Hier werden wir dann nächst aufklammen auf Maximaltemperaturen von 21 bis 34 Grad.
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Arsch von der Woche gibt es mehr sonnig bei 15 Stunden Sonnendag. Wolken werden sich ganz verzeihen und es gibt mehr warm. Hier werden wir dann jetzt aufklammen auf maximal Temperaturen von 29 bis 34 Grad.

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1: Schönen Morgen noch mit einem mehr dichten Himmel angefangen und das geht auch noch ein bisschen so weiter. Ab dem Mitten dann aber erklärt sich das so, dass die Sonne noch ein Kehr mehr lösen könnt. Das bei maximalen Temperaturen von 26 bis 30 Grad. Morgen seid wieder keine weiteren Änderungen par rapport zu Haut 4, auch bleibt nicht drischen, Temperaturen bleiben unverändert. Der Rest von der Woche geht nicht mehr sonnig bei 15 Stunden Sonnendach. Die Folgen werden sich ganz verzeihen und es geht mehr warm. Heute wird man dann nicht rupklammen mit den Temperaturen ob 29 bis 34 Grad.
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4: 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Un parti d'opposition, les libéraux-démocrates, demande à la commission parlementaire d'étendre son enquête à ces nouvelles allégations. 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
6: Et ass nach deelweis gro um Himmel, et ist changéiert sech aber nach op dem Nomitten, dann erklärt sech dat nächst ganz op, so dat Sonn nach ein Käier méi lose kënnt. 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
1: Kurzeweg am Trafik steht ein Auto am Pan auf der A3 Richtung Frankreich, zwischen Dillingzentrum an der Grenze, du hast Panospur blockiert. 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
1: Haut bleibt es dreschen der Sonne mit Temperaturen zwischen 26 und 21 Grad. 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
0: 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Und dann nochmal nach Tieder, richtig sommerlich schon mal die neue Schaffwoche angefangen. 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
1: Abgepasst müssen zwei Accidente im Moment. 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
1: Fitches nach vierter Moment, eng richtig Sommerwoch. Aber da ist das Woche haut immer schon 30 Grad bei einer Sonnenwolkenmischung im Himmel ganz ohne Regen. Nur am Dünsten geht es plus oder weniger selber, die dann Temperaturen sogar nach leicht Klammer werden. Damit war ob 31 Grad, Donnerstag noch 33. An der Samstag sogar 34 Grad. 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
0: 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Du hast die Überholspur gesperrt. 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
0: Und danach Meteo für ihr, schenke richtig Sommerwoche, aber da ist diese Woche auch mal schon 30 Grad bei einer Sonnenwolkenmischung am Himmel. 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
0: Und jeder, das ist richtig sommerlich dabei sind, mit 30 Grad maximal, während sich im Himmel die Wolken an die Sonnenabklärungen aufwirseln. 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